tut mir leid. Aber ich möchte nun mal kein Herrscher der Welt sein, denn das liegt mir nicht. Ich möchte weder herrschen noch irgendwen erobern, sondern jedem Menschen helfen, wo immer ich kann. Den Juden, den Heiden, den Farbigen, den Weißen. Jeder Mensch sollte dem anderen helfen. Nur so verbessern wir die Welt. Wir sollten am Glück des anderen teilhaben und nicht einander verabscheuen. Hass und Verachtung bringen uns niemals näher. Auf dieser Welt ist Platz genug für jeden und Mutter Erde ist reich genug, um jeden von uns satt zu machen. Das Leben kann ja so erfreulich und wunderbar sein. Wir müssen es nur wieder zu leben lernen. Die Habgier hat das Gute im Menschen verschüttet. Und Missgunst hat die Seelen vergiftet und uns im Paradeschritt zu Verderb und Blutschuld geführt. Wir haben die Geschwindigkeit entwickelt, aber innerlich sind wir stehen geblieben. Wir lassen Maschinen für uns arbeiten und sie denken auch für uns. Die Klugheit hat uns hochmütig werden lassen und unser Wissen kalt und hart. Wir sprechen zu viel und fühlen zu wenig. Aber zuerst kommt die Menschlichkeit und dann erst die Maschinen.

Einen wunderschönen guten Abend. Herzlich willkommen bei RTSE Multikulti Live an diesem 14. September 2026. Winterprogramm bei RTSE in allen Abteilungen in verschiedenen Sprachen. Und ihr wisst ja, RTSE sendet in 5 Sprachen: Französisch, Englisch, Italienisch, Deutsch und Spanisch. Und das zeichnet natürlich ja die Multikulturalität Tunesiens, die Multikulturalität des Radios hier in Tunis, in unserem Etablissement mitten im Zentrum von Tunesien, mitten in Lafayette in Tunis. Es ist 19.17 Uhr und unser DJ Faisal Hlidi ist heute da und garantiert uns alle technischen Fragen. Er beantwortet keine Fragen, aber er garantiert uns ja mal alle technischen Elemente, alle technischen Dinge hier bei RTSE und zwar auch live. Es ist ja ein Montag, ein neuer Tag in dieser Woche und morgen ist Schulbeginn in ganz Tunesien. Morgen Beginn der Schule in Tunesien, the school begin, am 15., am Dienstag, wie gewöhnlich immer, wie programmiert. So, heute beginnen wir erstmal mit unserer Zeitreise. Was geschah genau wie heute vor vielen Jahren, nicht vor vielen Jahren, letztes Jahr im Jahr 2025, genau wie heute am 14. September. Die deutschen Basketballer sind Europameister. 2 Jahre nach dem WM-Titel in Manila gewinnt das deutsche Team um Dennis Schröder das Finale von Riga mit 88-83 gegen die Türkei und macht ihr damit ja das seltene Titel-Double perfekt. Im Jahr 2016, und zwar genau wie heute am 14. September, die bis dahin größte Firmenübernahme durch einen deutschen Konzern ist perfekt. Bayern kauft das umstrittene US-Staatgutunternehmen Monsanto. Ja, beiden Konzerne unterzeichnen eine bindende Fusionsvereinbarung, so heißt das. Im März 2018 stimmen die EU-Wettbewerbshüter unter Auflagen zu. 2006, genau wie heute, mehr als 60 Jahre nach dem Holocaust, werden ja erstmals wieder Rabbiner in Deutschland ordiniert. Die 3 ersten Absolventen des Abraham Geiger College der Universität Potsdam werden hier in einer feierlichen Zeremonie in der neuen Synagoge Dresden ins Amt berufen. Im Jahr 2001, genau wie heute, etwa 200.000 Menschen, darunter auch die politische Führung Deutschlands, im Jahr 2001, nehmen am Brandenburger Tor in Berlin an einer Trauerkundgebung für die Opfer der Terrorangriffe in den USA teil. Und im Jahr 1951, wie heute, auf der Außenministerkonferenz der 3 Weltmächte in Washington zur Deutschlandspolitik wird beschlossen, die Bundesrepublik auf der Grundlage der Gleichberechtigung ist eine kontinental-europäische Gemeinschaft zu integrieren. Ja, vielen herzlichen Dank jedem, der uns zuhört. Danke auch für die Kommentare hier. Natürlich, dass das Programm in deutscher Sprache ist immer präsent um diese Zeit, 19 Uhr, also kurz nach dem detaillierten Journal. Und das bleibt hier erstmal so. Das ist ja auch die Winterpartie, das Winterprogramm, die Winterprogrammierung bei RTSE. Und ich denke mal, die Verpackung, sei es jetzt musikalisch oder jinglemäßig, ist ja ein Teil der RTSE-Programme. Und das ist ja auch, sagen wir mal so, die Uniform von RTSE. 19 Uhr, 21 Minuten zum Wetter. Hat sich ja auch etwas oder einiges getan hier zum Wetter. Es ist ja auch kühler geworden, zum Glück. Wasserflaschen sind langsam Schritt für Schritt da. In dieser Woche kann man ja doch fast in ganz Tunesien Schritt für Schritt, sagen wir mal, das ist ja die Information, bei 26 Grad ist es ja auch normal, dass man jetzt die Wasserflaschen ja auch finden oder kaufen kann. Wasser wird abgestellt in Tataouine, in Gabès, in Mednin. Also die Wasserabstellungen finden immer noch statt. In Tunesien Elektrizität weniger. Da geht es ja auch Richtung Winter. Und da können wir wieder mal, wie wir immer auch sagen, beten, hoffen,
dass er so bleibt und dass sich die Lage in ganz Tunesien vom Norden von Bizerte bis zum letzten Punkt in Tunesien verbessert. Da hoffen wir. Bleiben wir einfach mal optimistisch und das ist ja der einzige Weg, der uns helfen könnte. Es ist 19.22 Uhr. Herbert Grönemeyer singt hier für uns heute. Schön, dass es dich gibt und schön, dass es euch bei RTCI gibt. Und im Anschluss Udo Jürgens mit Janie, Liebe ohne Leiden. Here we go. Genießt die Momente bei RTCI. Hallo, Tunesien.

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Ja, einen wunderschönen guten Abend und damit herzlich willkommen in unserer Zeitreise, nein, in unserer Tunesienreise von Tunesien nach Tunesien. Und wir bleiben ja immer noch im Gabon, 60 Kilometer entfernt von Tunis, von der Hauptstadt Richtung Gabon. Und heute lernen wir eine wunderschöne Stadt kennen, aber zuerst mal zu der Terminologie, also zu diesem Namen, Nabeul. Europäer sagen ja Nabeul, Tunesier nennen diese Stadt Nebel. Aber Nebel heißt auf Deutsch Brouillard. Das ist Nebel. Übrigens, ja, klein sprachlicher Unterschied. Nabeul, was bedeutet Nabeul? Bedeutet auf Deutsch die neue Stadt, aber das ist ja auch keine deutsche Benennung. Der Name Nabeul leitet sich phonetisch von dem antiken griechischen Namen Neapolis ab. Und das bedeutet Neos, also neu, wie der Neodestur, neue Gesetze, neue Verfassung. Neos, neu, und Polis ist natürlich auch die Stadt. Griechische Händler damals, das ist die Geschichte, gaben der also antiken Siedlung diesen Namen, als sie den Handelsplatz an der tunesischen Küste gründeten. Und der heutige arabische Name Nabeul oder auf Tunesisch Nebel ist die sprachliche Weiterentwicklung und Anpassung dieses altgriechischen Ortsnamens Neopolis. Neo, neu, und Polis ist die Stadt. Nabeul, diese schöne Stadt, ist die Hauptstadt der Halbinsel Gabon. Im Nordosten Tunesiens ist ja 60 Kilometer entfernt von Tunis und gilt ja als das Zentrum eigentlich der tunesischen Töpfer- und Keramikkunst. Die Küstenstadt liegt am Golf von Hammamet. Wie eben gesagt, ja, etwa 60 Kilometer südöstlich der Hauptstadt Tunis. Die Stadt wurde ja schon im 5. Jahrhundert nach Christus von Griechen als Neapolis gegründet und war ja auch später ein sehr bedeutender römischer Handelsplatz. Der heutige Name leitet sich hier direkt von Neapolis ab. Nabeul ist berühmt für seine handgemachten Töpferwaren, also bis heute Keramiken und Kacheln, deren Tradition auf römische und sogar andalusische Einflüsse zurückgeht. Das Umland ist sehr fruchtbar und von großen Zitrusplantagen, Orangen- und Zitronenbäume, Obstgärten sowie Blumenfeldern geprägt. Und das sieht man eigentlich im ganzen Gabon. Tourismus neben dem Nachbarort Hammamet ist Nabeul ein sehr beliebtes Urlaubsziel am Mittelmeer, in Nordafrika, in Tunis, in Tunesien, das für seine feinen Sandstrände und seine lebendigen Märkte bekannt ist, namens Souks.

Wie eben erklärt, Nabil ist ein Touristenort und gilt ja in Tunesien, in ganz Tunesien, als Zentrum der Töpferei und Keramikkunst. Bekannt ist Nabil vor allem auch für seinen Markt, der jeden Freitag stattfindet und allwöchentlich viele Touristen, auch die Einheimischen aus umliegenden Orten anlockt. Zahlreich angeboten werden Souvenirs, Schmuck, Lebensmittel und natürlich auch die für die Region typischen Keramikwaren. Des Weiteren werden hier im Umkreis der Stadt kunstvolle Kacheln und bearbeitete Natursteine sowie Parfüme hergestellt und alles ist ja eigentlich handmade, was Keramik betrifft. Zudem ist die Landwirtschaft dort in Nabil ein bedeutender wirtschaftlicher Faktor für diese Stadt. In ihrem Umland werden Zitrusfrüchte, Blumen und Weinreben angebaut und vom kleinen Stadtzentrum aus führt eine etwa 2 Kilometer lange von Palmen umsäute Promenade zu den Sandstränden dieser Stadt. Die Griechen und Nabil, eine sehr historische, lange Beziehung. Griechische Kolonisten damals gründeten hier im 5. Jahrhundert vor Christus eine Hafenstadt mit diesem Namen Neapolis, heute Nabil. Und diese gehörte später zur karthagischen. Und nach der Schlacht von Zama im Jahr 2002 vor Christus natürlich, beziehungsweise nach der endgültigen Niederlage Karthagos im 3. Punischen Krieg, das heißt von 149 bis 146 vor Christus endgültig zur römischen Einflusssphäre. Im Jahr 365 nach Christus wurde Neapolis oder Nabil durch einen Tsunami, welcher vermutlich von einem Erdbeben auf Kreta ausgelöst wurde, zerstört. Und zu dieser Zeit war dieser Stadt, diese wunderbare Stadt Neapolis, heute Nabil, ein wichtiger Erwerbszweig, die Produktion von Garum. In der Spätantike übernahm Byzanz die gesamte Kontrolle über diese Region und überzog das Land mit Festungsbauten. Neapolis oder Nabil war ja bis zur arabischen Eroberung Sitz eines Bistums, auf das sich ja auch das katholische Titularbistum Neapolis in Proconsulari bezieht. Und die Araber eroberten das Kap Bon im Jahr 674, doch nur wenige Jahrzehnte später griffen auch die Normannen die Stadt an und plünderten sie wiederholt. Im Jahr 1148 legte Roger II. Einen befestigten Platz an, um das benachbarte Hammamet zu belagern. Im Zuge der Rückeroberung der Iberischen Halbinsel durch die Christen siedelten sich wiederholt Flüchtlinge, darunter auch viele Juden, auf der Halbinsel Kap Bon an und dadurch entwickelte sich Nabil zu einem bedeutenden Zentrum für Handwerk und Handel im gesamten Mittelmeerraum.

0: Ja, etwa 2,5 Kilometer südlich des Stadtzentrums, also in Nabeul, wurden hier eine römische Villa mit Mosaikfußböden, Maison des Nymphes heißt das ja, Haus der Nymphen, und eine römische Fischverarbeitungsfabrik freigelegt. Und hier wurden ja in der römischen Küche beliebte Würzpaste, das ist ja Garum, hergestellt und die Fische durch Einsalzen sehr gut konserviert. Nach einem Sturm im Jahr 2013 erschienen im Flachwasser vor der Küste von Neapolis, also von der heutigen Nabeul, die Fundamente weiterer antiker Bauten in dieser wunderbaren Stadt im Cap-Bon. Wir kehren noch zurück nach Lafayette, 60 Kilometer zurück, und es ist ja 19.38 Uhr. Minuten. Weiter geht's mit Musik. Eine Pause und danach geht es ja auch weiter. Ich würde sagen, ja mal Hallo, Tunesien.
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0: Da sind wir wieder live mit dem nächsten Song eigentlich, Baby, Can I Hold You Tonight von Tracy Chapman. Aber eine Meldung aus Monastir, eine Meldung von einem betrunkenen Mann. Das verschieben wir für später nach diesem Song erstmal. Baby, Can I Hold You Tonight? Oft fälschlicherweise als You Hold You Tonight, also gehört ja von Tracy Chapman und das bedeutet auf Deutsch übersetzt, Schatz, kann ich dich heute Abend in den Arm nehmen? Warum denn nicht? Oh, ja, der Titel ist eine Zeile eigentlich aus dem Refrain des bekannten Liedes von Tracy Chapman aus dem Jahr 1988 und das Lied geht es ja. Oder in diesem Lied geht es ja um verpasste Worte und die Schwierigkeit, Gefühle wie Entschuldigung, verzeih mir. Diese Geschichten, die man ja auch kennt, eigentlich in allen Songs, würde ich sagen, ja. Zurück zur Meldung von Monastir. Nein, das klappt hier immer noch nicht. Und deshalb hören wir mal erstmal diesen Song. Es ist 19:43 Uhr Minuten und 3 Minuten lang Genuss pur. Vielen herzlichen Dank allen für das Zuhören und für die Kommentare. Hallo, Tunesien.
1: Eine Sache musst du dir versprechen. Mach dir die Welt immer so, wie sie dir gefällt und nicht andersrum. Denn was bringt es, wenn du so bist, wie es der Welt gefällt, du dabei aber gar nicht glücklich bist?
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0: Heute geht es darum zu verhindern, dass sich die Welt in eine Räuberhöhle verwandelt, in der sich die Skrupellosesten nehmen, was sie wollen. In der Regionen, ganze Länder wie Eigentum weniger Großmächte behandelt werden, in der schon die mittelgroßen Staaten, und dazu gehören wir, versucht wird, an den Rand der Geschichte zu drängen und kleinere und schwächere Staaten gänzlich ohne Schutz dastehen.
1: Und damit guten Abend und herzlich willkommen zu den Nachrichten, zu den Schlagzeilen von heute, vom 14. September 2026. SNCFT, die Eisenbahnstrecke Tunis-An-Nebbar in Algerien, ab diesem Montag vorübergehend eingestellt. Kein Wiederaufnahmedatum ist angekündigt. Die internationale Bahnverbindung Tunis-An-Nebbar wird ab diesem Montag, dem 14. September, erneut unterbrochen. Und die SNCFT, die tunesische Bahn, hat die für heute Morgen geplante Abfahrt aufgrund von Arbeiten in Algerien auf der Strecke zwischen Radimau und An-Nebbar angekündigt. Und zum jetzigen Zeitpunkt wurde kein genaues Datum eigentlich für die Wiederaufnahme genannt. Nach Angaben der Nationalen Gesellschaft der tunesischen Eisenbahn bleibt diese Einstellung bis zum Abschluss dieser Arbeiten in Kraft. Und jetzt zurück zu der Meldung aus Monastir. Am Flughafen der tunesischen Stadt Monastir ereignete sich gestern Abend ein Vorfall, bei dem ein serbischer Staatsbürger der Flugbegleiterin mitteilte, er sei ein Terrorist und habe eine Bombe bei sich. Laut Medienberichten in Serbien ereignete sich hier dieser Vorfall beim Boarding eines Charterfluges der Fluggesellschaft Air Serbia. Und in den sozialen Medien wurde außerdem ein Video vom Flughafen veröffentlicht, das die Inspektion des Flugzeugs nach der Evakuierung zeigt. Diese erfolgte, nachdem ein Bürger eines Nachbarlandes der Flugbegleiterin mitgeteilt hatte, dass er eine Bombe bei sich habe. Serbische Medien berichten, dass dieser Mann unter Alkoholeinfluss stand und dass es sich um einen komischen Scherz handelte, den die zuständigen Behörden in Tunesien jedoch erst ernst nahmen. Vor der Evakuierung der Passagiere und der Inspektion des Flugzeugs wurde der Serbe festgenommen und der Flug startete in Monastir nicht um 19.50 Uhr, sondern also 4 Stunden später um 0 Uhr und 5 Minuten Ortszeit. Ja, international, internationaler.

dir sowohl Anthropic als auch OpenAll in eine neue Phase eingetreten, in der sie auch ihre Entwicklung drosseln müssen. Und allerdings ist die in China entwickelte künstliche Intelligenz für Siedermeier auch ein großes Problem. Die Programme dort befinden sich ja Schätzungen zufolge lediglich ein paar Monate im Rückstand im Vergleich zu den US-amerikanischen. Und sollten die Firmen aus China einer gemeinsamen Regulierung nicht zustimmen, wäre die Gefahr für die US Hightech-Firmen groß eingeholt zu werden, notiert Nihon Keizai Shimbun aus Tokio.

Sicherheit und Geopolitik. Bei einem Gipfeltreffen in Finnland haben sich ja Deutschland, unter anderem auch Kanzler Merz vertreten und weitere EU-Staaten auf ein deutlich stärkeres Engagement und den Schutz ihrer Interessen in der Arktis verständigt. Hauptfokus der neuen Strategie ist die Verbesserung der Überwachung und des Informationsaustauschs angesichts hybrider Bedrohungen und der als größte Bedrohung eingestuften feindseligen Haltung Russlands. Gaza-Konflikt. Bei einem israelischen Angriff auf ein Fahrzeug im Gazastreifen wurden ja nach Berichten vom Tag 2 Hamas-Ingenieure getötet und 13 weitere Personen verletzt. In den internationalen Medien und Kommentaren wird verstärkt über die anhaltenden Angriffe der vom Iran unterstützten Houthi-Miliz auf Saudi-Arabien und deren potenziellen Folgen für die globalen Ölpreise diskutiert. Zudem steht die Forderung, mehrere KI-Unternehmen im Raum die Kontrolle und Regulierung ihrer Technologie voranzutreiben. Aktuelle Daten zeigen zudem, dass Deutschland innerhalb der EU mit rund 43,5% nach wie vor über die geringste Wohneigentumsquote verfügt. So viel zu diesen News und weiter geht's mit Herbert von Karajan und Vienna Philharmonic mit Radetzky. Da kann ich mich gleich verabschieden. Vielen herzlichen Dank. Danke an Faisal Hilali für seine technische Arbeit. Genießt die Momente bei uns. Danke allen für das Zuhören, für das Zuschauen, für die etlichen Kommentare auch hier. Genießt ihr das weitere Programm in spanischer Sprache. Bis zur nächsten Sendung. Schönen Abend noch. Tschüss und bye bye.